0: Ja, ja. Muschelradio hier auf 674 FM um 7.17 Uhr. Da gab es letztes Jahr so eine schöne 40s Anniversary Deluxe Edition von der ersten Wild & Fum Platte, die nur Wild & Fum hieß. Und da sind so schöne alte Bonusstücke drauf und alte Live-Stücke und, wie das immer so ist. Interessant ist eigentlich, dass diese Live-Aufnahmen hier von 1981 sind. 1983 ist die Platte ja erst rausgekommen und die waren ja hier schon bei den alten Aufnahmen so richtig toll und also viel weiter vorher, bevor die erstmal entdeckt worden sind. So, wir hörten nämlich einmal Country Death Song, der ist auch sonst nirgendwo drauf, Live at the Beneath It All Café in Milwaukee, da kommen die Jungs daher. Und eben gerade nochmal Hair Television, das war vom 8.12. und das erste war vom 12.09.1981 und dann halt vom 8.12. eben Hair Television. So. Und da von diesem Auftritt in der Jazz Galerie in Milwaukee hören wir jetzt gleich noch eins und das heißt How Do You Say Goodbye?
1: This song that we haven't done for a very, very, very long time. We're even counting it as a new song, because we only did it once in a little place called Bonifaro. 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

Ja, wir sind wieder zurück hier im Hier und heute hier im Studio 674 am Ubi-Ring 13 Muschelradio mit Rolf Kistenich am Montag, den 20.07.2026. Ja, das war doch alles aufregend, ne? Aber es war auch schon jetzt alles schön alt. Also der Altersdurchschnitt lag jetzt bei der letzten Musik so in der Mitte, wahrscheinlich bei 104. Aber es war mitreißend und cool. Und wir sind also wieder da, jetzt im Hier und Heute, genau. Und das war dann erstmal Lee Scratch Perry. Ich glaube, der ist dann die 104, als sie die Aufnahmen gemacht haben. Ich glaube, vor 2 Jahren. Mouse on Mars mit Lee Scratch Perry. Special No Problem, das Stück Spatterlee. Danach kam Rip Magic oder R.I.P. Magic mit Lot. Das ist die letzte Single von denen, die A-Seite. Und jetzt hören wir noch ganz frisch, ganz neu von DFA Records, was ja das Label von James Murphy ist, von LCD Sound System. Da kommt also jetzt was ganz Schönes. Neues habe ich also so lieb, ihn sowieso und das Ganze drumherum. Fandido featuring Emma Defoe mit dem Stück Get a Grip.

Ja, und dann kam nochmal Miracle, habe ich ganz am Anfang auch schon gespielt, die zwei Jungs, einer aus Amerika und einer aus hier Großbritannien, der ein bisschen, ja, ein Hauch von Depeche Mode könnte man da raushören. Ziemlich fette Platte, PVC Fest hieß das Stück und die Platte heißt The Living Likeness of My Electric Demon. So, das war's schon wieder fast. Aber ich habe mir zum Schluss hier noch aus besonderem Anlass noch eine kleine Trilogie ausgedacht. Drei Stücke von drei verschiedenen Bands, die wir aber heute schon gehört haben. Anfang machen die Rolling Stones, ja, Mann, Frau. Und zwar auf der neuen tollen Platte ist das letzte Stück ein Cover von Chuck Berry. Ne, was ist da besonders dran? Das machen sie schon immer, das haben sie schon auf der ersten Platte gemacht. Ohne Chuck Berry wissen wir ja alle, wäre das ja alles gar nicht möglich gewesen. Und wir hören Beautiful Delilah, letztes Stück auf der Platte. Und wir hören dann schon wieder schön den Rhythm and Blues. Die Rolling Stones spielen den Rhythm and Blues. Ja, bitte, bitte, bitte. Ja, und danach komme ich nochmal. 1, 2, 3, and...

Ja, die Rolling Stones spielten den Rhythm and Blues akustisch, so wie sie es schon seit 50, noch länger tun und haben anscheinend immer noch totalen Spaß dran. Ein wunderbares Schlussstück von der letzten Platte, irgendwie, man könnte sagen, zum Ursprung zurück. Aber naja, es ist einfach toll. Danach die erste Single von Wine and Femme von 1983. Ugly, die ist auch auf diesem Anniversary Deluxe Edition von der ersten Wine and Femme Platte drauf. Und das musste jetzt noch sein. Schön ugly, hässlich. So, und jetzt kommen die Stooges mit schmierig, dreckig. Als allerletztes Stück Iggy Pop, erste Band. Wir sind wieder zum Schluss im Jahr 1970. Die zweite Stooges-Platte. Funhouse. Wahnsinnsplatte für immer und ewig. Dirt. Das ist die Botschaft für die nächste Woche. Bleibt cool und gesund. Muschelradio war das. Tschüss, sagt Rolf Kistenich mit Dirt.

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Hallo zusammen. Das ist eine neue Folge von Recently Picked Tracks von DJ Responski. Und ich freue mich sehr, heute Abend wieder hier zu sein und euch meine neuesten gesammelten Werke vorzustellen. Heute ist für mich eine besondere Sendung, weil ich in letzter Zeit sehr viel Zeit hatte, Musik zu produzieren auch. Und ich präsentiere euch heute Abend auch ein paar neue Stücke, an denen ich selbst beteiligt bin oder die ich alleine gemacht habe. Den Anfang macht jetzt direkt mein Bandprojekt mit der lieben Sina, DJ and the Singer. Das Lied heißt Still Me. Das findet ihr auf Spotify, auf Beatport und sämtlichen sonstigen Streamingdiensten. Ich wünsche euch ganz viel Spaß und haltet die Ohren steif und kommt mal wieder zu einer Party, wenn ich irgendwo auflege. Bis dann, ciao.

0: eine neue Sendung bei 674 FM. Wir begrüßen Romeo und das Format, hier das heißt, sagt euch selber. Hallo Romeo.
1: Hi. Hallo, vielen Dank.
0: Ja. Kannst du in ein paar Sätzen sagen, was du so vorhast in nächster Zeit?
1: Ja, klar. Hi, ich bin Romeo. Ich mache eine neue Sendung hier bei Radio 674, heißt Koso. Und ja, ich hoffe, ihr unsere Mucke magt. Danke.
0: Bitte, bitte.

0: Guten Abend.
1: Guten Abend.
0: Wir sind hier bei 674 FM im Musikabend und wir schweben gerade
2: durchs All.
0: Durch das All, durch den Space.
2: Welcome to our moon base.
0: Ja, der eine oder andere wird die Sendungsankündigung gelesen haben.
2: Oder gerade gehört.
0: Oder, ja, wobei es ist schon schwer zu verstehen gewesen. Ne? Also das ist einfach so, wenn man eine Connection ins All hat.
2: Muss man schon Adlerohren haben. Ne?
0: Ja. Ja, wir schweben heute durchs All. Und sphärische Klänge und Bezüge zum Raum und Space, Wurmlöcher und so weiter haben wir angekündigt. Haben auch den Jason Spaceman Pierce mit Jason Lee Pierce gemorpht. Ne, das passiert so. Wobei ich jetzt eben nochmal geguckt habe, Gun Club hat keine passenden Songs dazu.
2: Nein.
0: Also gar nicht.
2: Nee, die sind ja sehr erdig gewesen.
1: Das ist keinem aufgefallen.
2: Außer dir. Ja.
0: Wir müssen gleich mal testen, weil ich höre dich übers Mikro nicht.
1: Ja, geht mir genauso.
0: Aber das Mikro ist an.
1: Also ich höre mich auch nicht.
0: Ihr da draußen, wenn ihr den
1: Spaceman
0: Lomax nicht hört, ne, dann sagt uns mal Bescheid. Vielleicht geht er mal ins Mikro 3.
2: Varianten über Varianten.
0: Ja, ja.
2: Also wir widmen uns auf jeden Fall heute allen Sternen und Planeten, die wir so kennen und die musikalisch irgendwann mal in der Historie gewürdigt wurden. Und es gibt ja sehr, sehr viele Menschen, die sich damit auseinandergesetzt haben und die Sternensysteme in ihren Songs thematisiert haben.
0: Definitiv. Und dementsprechend sind wir heute sehr breit aufgestellt, glaube ich. Nicht nur beschränkt auf Shoegaze und Krautrock, was die Grenzen in der Sendungsankündigung waren. Dazwischen gibt es ja ganz viel.
2: Genau, und dazwischen widmen wir uns jetzt auch mal der Sonne, von der wir im Moment reichlich Gebrauch machen.
0: Viel zu viel.
2: Ja, weiß ich nicht, aber es tut ja auch gut und das gibt uns ja auch Vitamin D.
0: Ist es D?
2: Ja. Ich glaube, ja.
0: Okay. Ja,
2: und
0: was haben wir hier zum Anfang gehört? Oder wolltest du noch? Nee, ich habe dich unterbrochen, wie immer.
2: Ne, zum Anfang kannst du ja was sagen, musikalisch.
0: Genau, bevor wir zu den Sonnen kommen. Erstmal Blood Incantation haben wir da gehört. Das sind eigentlich Leute, die sehr viel wilder unterwegs sind. Kommen, glaube ich, so aus der Death-Metal-Szene und haben aber zwischendurch mit dieser Time Wave Zero-Platte mal was gemacht, was mehr so in Richtung Tangerine Dream und wirklich trance-mäßig unterwegs ist. Und ist eine ganz tolle Platte. Ist so schön und ruhig schwebend, dass es sehr gut zum Beginn der Sendung passte. Danach haben wir gehört Survive. Dem einen oder anderen bekannt, diese Band, weil sie den Titelsong von Stranger Things damals, jedenfalls ein paar von denen, geschrieben und vermarktet haben. Ich glaube, die sind damit reich geworden und können jetzt machen, was sie wollen.
3: Apollo 13.
0: Ah, Apollo 13 ist wieder da.
3: Eine Erde.
0: Sehr gut.
3: Ja. Ja, danke.
0: Survive, genau. Da haben wir Deserted.
2: Ich muss.
0: Ich kann es nicht sagen. Der erste Song von der Platte mit den Möwen drauf. Die haben so komische Namen. RR so und so und da ich das Cover gerade nicht zur Hand habe.
2: Haben die Typen im All ja alle.
0: Ne? Genau.
2: Ja.
0: Ja, das so sind wir gestartet. Etwas chaotisch wie immer.
2: Ja.
0: Jetzt geht's mit der Sonne weiter.
2: Jetzt geht's mit der zweiten Sonne weiter. Ich glaube, das ist mein Lieblingssong von Ideal schon immer gewesen. Und Das ist natürlich kein Song, der sich mit dem All wirklich auseinandersetzt, sondern eher so ein metaphorisches Thema, wo es darum geht, dass man das überträgt auf die Erde und die merkwürdigen Geschichten, die gerade auch im Kalten Krieg passiert sind. Leningrad wird noch explizit erwähnt und es geht um eine Phase, wo es in Berlin auch noch das Eisengrau gab und Anthrazit und Asphaltgrau eben die marktbestimmenden Farben der Neuzeit der frühen 80er Jahre waren. Und die zweite Sonne hat die Möglichkeit genutzt, durch die Wolken zu strahlen und dem Ganzen einen anderen Anstrich zu geben und Hoffnung vielleicht auch in der Zeit des Kalten Krieges. Also ideal.

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0: 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Hello Space Boy von King David Bowie im unfassbar genialen Remix von den Pet Shop Boys mit den Pet Shop Boys am Werk und Neil Tennant mit den Backing Vocals. Wusstet ihr eigentlich, dass als dieses Stück rauskam, die Pet Shop Boys mit David Bowie bei den Brit Awards aufgetreten sind, um das zu spielen. Mhm. Und David Bowie dort im Anzug mit High Heels aufgetreten ist. Sehr, sehr tolles Video, kann ich nur empfehlen.
1: Hast du uns das gefragt? Ich wusste das nicht.
0: Ich habe euch das gefragt, ja.
1: Nee, wusste ich nicht.
0: Und die Pet Shop Boys, also Neil Tennant und Chris Lowe, stehen so einfach an der Seite, so unprätentiös wie immer im Hintergrund. Und Neil Tennant singt so seine Backing Vocals und Bowie ist halt wirklich auf so Stiefletten, High Heels, also richtig mit so einem Absatz. Also um das aus dem Radio heraus zu übertragen, so 12 bis 15 Zentimeter, würde ich mal sagen. Richtige Stilettos. Das war mal ein Statement von Bowie, finde ich. Also echt super cool.
1: Hast du das jetzt in London nochmal gesehen?
0: Nee, das habe ich nicht nochmal. Das ist ein altes Video halt einfach. Aber ich finde sehr bemerkenswert. Und ich finde diesen Remix unfassbar gut. Und
2: wann war das, in welchem Jahr?
0: 96, glaube ich.
2: Okay.
0: Und
2: im letzten Jahrtausend.
0: Das Hello Space Boy ist ja auch mit dem deutschen Hallo vorn angestellt. Es wird ja mit A geschrieben, das Hello.
2: Hallo.
0: Hello Space Boy.
1: Ja.
0: Ja.
1: Toller Song in beiden Versionen.
0: Auf jeden Fall.
1: Also ich muss gestehen, damals, als Bowie das zum ersten Mal rausgebracht hat, habe ich mich schwer getan. Und ich finde es inzwischen so toll, dass ich mich immer total freue, wenn es.
0: Ja, ich war schon immer verliebt in den Song, weil er einfach so treibend ist und so großartig.
1: Hm. Ja, ich war ja früher so ein bisschen Elektro-Gegner. Mhm. Ne, und habe dann noch ein bisschen Zeit gebraucht.
0: Ja. Hat sich gegeben, ne?
2: Musikalisch oder gegen Kernkraftwerke?
1: Gegen Strom allgemein.
2: Was gegen Elektro?
1: Musikalisch, ja, ich habe.
2: Okay.
1: Ich war damals in Alsdorf auf dem Festival und bin bei diesen ganzen Elektro-Keyboard-Bands gegangen und zu den Gitarren-Bands wiedergekommen. hat mich einige meiner heutigen Lieblingsbands gekostet.
2: Welche Keyboard-Band ist in dem Müller-Irischen Canceling? Weißt du es noch?
1: Ja,
2: zufällig?
1: Ja.
2: Wer denn zum Beispiel? Sei ehrlich.
1: Carter, sie an Stopperin Sex Machine.
2: Wie cool. Ich finde es so lustig, wenn man ehrlich ist. heutige eine deiner Lieblingsbands.
1: Absolut. Bin ich rausgegangen und habe vor dem Festivalgelände Bier getrunken. Mit dem Herrn Schitzka.
2: Ja. Warum? Aus Überzeugung? Weil du meintest, dass Gitarrenmusik überlegen ist oder so?
1: Warum macht man als junger Mensch Sachen? Ich habe damals gesagt, diese elektronische Sache, das ist doch alles Kacke, ich brauche analog. Mhm. Wobei analog ist natürlich bei E-Gitarren auch Quatsch, aber...
2: Da ging es Ralf und mir zum Beispiel ganz anders, weil wir haben nur Elektromusik gehört und waren ja schon Dandys damals und wir haben alles gehasst, was mit Gitarren zu tun hat.
0: Genau, so ist das, ja. Wir haben nur schwule Elektrobands gehört.
2: Ja, die nächsten zwei Songs sind die Mining. Ich bin so ein bisschen, also ich werde heute hier keinen Flow hinkriegen, glaube ich, zwischen euch. Das habe ich eben schon gesagt, weil ich bin echt sehr ambivalent heute unterwegs zwischen Jazz, Pop, aber auch ein paar komische Nummern, aber auch sehr viel Film irgendwie. Aber ich habe versucht, so auf diese klassischen Sachen zu verzichten, aber auf eine Sache konnte ich nicht verzichten, und zwar ist das 2001 The Space Odyssey. Aber ich habe zum Glück eine Version gefunden von John Williams und dem Boston Pops Orchester. Übrigens gemixt von Timey Trumpet. Ich weiß nicht, ob ihr den kennt. Ziemlich interessanter Musiker aus Los Angeles. dieses Thema von Also sprach Zarathustra, was ja in dem Kubrick-Film 2001 halt eine sehr wesentliche, wichtige Rolle spielt, ohne jetzt zu tief da einzutauchen. Es ist halt das Thema für Space und Film.
0: Ja.
2: Das bleibt nicht aus.
0: Wir hören auch gleich noch ein bisschen mehr Filmmusik, das kann ich versprechen.
2: Das habe ich auch dabei, definitiv. Aber ich habe es, wie gesagt, versucht, nicht in die obere Schublade zu greifen, sondern sehr tief. sagt vielleicht auch der nächste Song, und zwar von Monty Python. Und das ist der Galaxy-Song.
1: Ah, super.
2: Kurze Erinnerung, wo der herstammt. Der kommt aus dem Film The Meaning of Life, der Sinn des Lebens. Und der beginnt vor dieser legendären Szene, wo der sehr dicke Mann in dem Restaurant alles vollkotzt. Und weil diese Szene so dermaßen eminent over ist, vergisst man immer so ein bisschen, was vorher passiert. Weil da ist so eine Lady in so einem Sternenrestaurant, die sich halt darüber aufregt, dass auf dem Tisch ein kleiner Krümel liegt. Und der Kellner, gespielt von Eric Idle, der auch den Song geschrieben hat, dreht erst sehr sanft durch und erklärt ihr, dass das ja nicht das Wesentliche in dieser Welt ist. Und in allerbester Monty Python-Manier wird es dann so episch und es geht halt in die Galaxie und er erklärt halt in diesem Song, dass die Welt ja sehr viel größer ist und da sehr viel mehr ist als dieser scheiß Krümel auf dem Tisch. Und das Ganze landet halt dann episch und monumental in der Galaxie, im Weltraum, und das ist unfassbar großartig, wenn man das noch nicht gesehen hat. Sehr zu empfehlen, sehr lustig, und der Song, finde ich, spiegelt das so ganz gut wieder mit britischem Humor und dieser Verunsicherung, was Wissenschaft und Weltall und die Realität angeht. Und deswegen diese astronomische Lehrstunde der Popgeschichte von Eric Idle nach 2001 in einer sehr kurzen Version von John Williams, dem Boston Pops Orchester, und Timey Trumpet im DJ-Mix.

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1: Und wir schweben immer noch durch den Space mit Plastic Bertrand.
0: Genau, das haben wir jetzt zuletzt gehört mit Tupiti La Planète, ein Killer-Track aus den 70ern.
1: Ganz toll, ich habe eben schon gesagt, ich war mir gar nicht bewusst, nee, beziehungsweise ich kann mich nicht daran erinnern, dass ich den schon mal so wahrgenommen habe.
0: Ich glaube, ich habe ihn auch schon mal im Radio gespielt, aber ich wollte die Gelegenheit nutzen, von Frankreich aus auf die Planeten zu gucken und dachte, den muss ich heute nochmal mitbringen, weil ich den so sehr liebe auch und einer der ganz großen Smasher, finde ich, den man auch in jeder fucking Disco spielen kann. Und davor hatten wir, ich weiß nicht, ob ihr das kennt, La Planète Sauvage, den wilden Planeten. Aber ihr seid mit euch selber beschäftigt, ne?
1: Nee, wir hören deinen wilden Planeten schon. Ja. Und vor den wilden Planeten haben wir auch noch zwei Songs gehört.
0: Großartiger Soundtrack von Alain Gauguier, der jetzt vor 2-3 Jahren irgendwie nochmal wieder veröffentlicht worden ist. Zeichentrickfilm aus den 70er Jahren von 73, wo es um komische Außerirdische geht, irgendwelche Riesen, die Menschen auf einem wilden Planeten beherrschen und domestizieren. Und der Mensch ist dort die kleine Version dieser Geschöpfe, die dort unterwegs sind, heißen Oms und werden, wie gesagt, wie Tiere gehalten, so in den privaten Haushalten der Riesen. Und die sind da ziemlich wild unterwegs und wollen die auch immer unter Kontrolle halten, die Menschen. Aber die Menschen befreien sich halt irgendwann und dann nimmt das Ganze einen Hoffnung. Anderen Lauf.
1: Ja, genau. Es gibt Hoffnung für die Mäuse und
0: La Planète Sauvage, also ganz, ganz großartiger Film und Soundtrack, kann ich nur empfehlen. Ist kürzlich bei Prime ins Angebot mit reingenommen worden. Könnt ihr euch mal reinziehen.
1: Wie heißt der denn auf Deutsch?
0: Der wilde Planet.
1: Hatten wir eben schon mal, ne?
0: Mhm.
1: Ja.
2: Das sind die Oms. Das funktioniert
1: auch nicht. Dein Mikro funktioniert. Geh doch nochmal an Nummer 3.
2: Nee, das funktioniert ja auch nicht.
0: Die Oms sind die Menschen.
1: Dann komm mit an die Nummer 2.
2: Ich spreche heute mit mir selbst. Oder wir müssen so ein Duett machen.
1: Ja. Nee, so funktioniert.
0: Du kannst noch was zu den Songs davor sagen.
1: Genau, davor war auch orchestral. Habt ihr gehört, die orchestrale Version von den Minor Victories, die damals ihre Debütplatte dann nochmal veröffentlicht haben in der Orchesterversion und da haben wir die Scattered
0: Ashes
1: nochmal gehört. Genau, und danach ja den Song, der mich so ein bisschen oder uns heute Abend zu diesem Motto auch oder zu diesem Thema getrieben hat, Spiritualized mit Ladies and Gentlemen, We Are Floating in Space. Einer meiner absoluten Lieblingssongs ever und ich glaube, da sind wir uns auch hier relativ einig, dass es einfach ein toller Song ist.
0: Ist auch eins der besten Plattencover aller Zeiten, weil das ja so eine Tablettenbox war, die quasi die Platte zum Herausdrücken hatte.
1: Ich habe die CD und da muss man tatsächlich dann wie bei so einer Tablette dann
0: genau, das Aufritzen.
1: Das Aufritzen, ja. Ne? Das ist natürlich immer für den Liebhaber ärgerlich, wenn man sowas kaputt macht, aber
0: muss halt sein, wenn man die Musik hört.
1: Ich hab's jetzt in dreifach, ne? Einmal geöffnet, einmal noch eingeschweißt und einmal einfach im Regal liegen.
0: Besser ist das, ne? Der Klügere kippt nach.
1: Wie machen wir weiter?
0: Wir danken auch an der Stelle unserem Super Space Boy DJ Simsalabim, der uns heute hier mit großartigem Portonic versorgt. Cheers, Mate.
2: Genau, vielen Dank. Und sorry, dass wir eben gerade unkonzentriert waren, aber es nervt halt voll mit dem Mikrofon hier, dass sie nicht funktionieren. Finde ich.
3: Ja.
2: Also mich nervt's. Das nervt mich.
0: Es werden hier schon Scheinwerfer umgetreten aus Frust.
2: Nee, nee, das war ich. Das war ich nicht. Das muss man erklären.
3: Ich bin auch frustriert.
0: Jetzt kannst du nochmal deine Songs ansagen vielleicht.
2: Ich bin verstört.
0: Hast du Songs am Start?
2: Ja, ich habe 3 Stück am Start.
0: Sehr gut.
2: Dann drei Stück, weil...
0: Weil sie so kurz sind.
2: Ja, 2 davon sind ehrlich gesagt ziemlich lang. Und der 3. ist aber auch sehr kurz. Und jetzt ist auch noch der Haustechniker gekommen und baut hier um. Ich bin unkonzentriert. Es gibt eine schöne neue Serie, die gibt es seit 4 Jahren auf Apple TV. Und ich halte diese Serie für eine epische, größten Serien der letzten 10 Jahre. Kein Mensch spricht drüber, weil keiner Apple TV guckt. Zumindest keiner, den ich kenne. Und zumindest hat noch niemand mit mir über diese Serie gesprochen. Deswegen stehe ich ganz alleine da. For All Mankind heißt die. Er ist inzwischen in der 6. Staffel und es geht um Science Fiction. Nämlich wie das Wettrennen ins All nach der Mondlandung weitergegangen wäre, fiktional. Weil in der Geschichte ist es so, dass die komplette Raumfahrt erzählt wird, nur mit politisch anderen Hintergründen. Und zwar, dass die Russen nämlich die ersten auf dem Mond waren. Und in den letzten beiden Staffeln geht es darum, dass letztendlich der Mars bevölkert wird mit allen politischen Problemen der Besiedlung sozusagen. Und das ist eine unfassbar großartige Serie, die so unfassbar groß ist und tiefgehend ist. Und wer sich für Serien und Science-Fiction-Weltraum interessiert, der sollte For All Mankind gucken. In der 6. Staffel, wie gesagt. Jeff Russo hat die Musik dafür geschrieben und die ist sehr schön, weil sie so eine tragende Science-Fiction-Musik ist, genau. Danach würde ich tatsächlich Pink Floyd spielen. Und zwar Set the Controls for the Heart of the Sun. Eine unfassbar großartige Nummer, die glaube ich so ein bisschen auch Vorlagen für alle Krautrock-Bands danach gewesen ist. Die Nummer ist von 1968 und hat so eine unfassbare Songstruktur. So eine klasse schwebende Songstruktur mit so kreisenden Percussions, flüsternden Gesang und wenn die Kollegen aus Düsseldorf, Köln und wo sie alle herkamen, das nicht als Initial gehört haben, dann weiß ich es auch nicht. Und dann habe ich ein bisschen gemogelt bei der 3. Nummer tatsächlich. Ich musste eine Nummer von den Flaming Lips raussuchen, weil die aus meiner Sicht sehr viele schöne Weltraum-ähnliche Songs geschrieben haben. Und das ist ein bisschen Comedy hier, was hier im Hintergrund läuft. Ich habe mich aber trotzdem für Race for the Prize entschieden. Das ist meine Lieblings-Flaming-Lips-Nummer und ich konnte mich nicht trennen von ihr. Und zumindest geht es ja da um Wissenschaftler, die auf der Suche nach der Heilung für die Menschheit sind. Und das kann man ja irgendwie mit Weltraum verbinden. Und diese Live-Version, die ich da gefunden habe, die ist so unfassbar großartig, dass ich da heute nicht drauf verzichten konnte. Also Jeff Russo, For All Mankind, aus der wunderbaren Apple TV-Serie For All Mankind, dann Set the Control for the Heart of the Sun von Pink Floyd von 1968 und Race for the Prize von Flaming Lips.
0: Und das Unfassbare passt ja gut ins All.

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1: Ich muss, wenn ich die höre, immer an diese Kugeln denken, die dann durchs Publikum geschoben werden. Kennt ihr die
2: legendäre Geschichte, ne?
1: Nee.
2: Als die Flaming Licks in Rheinland gespielt haben. Und wer in den zwei Kugeln waren am Anfang, als sie aufgetreten sind.
1: Nee.
2: Wer war in den Kugeln drin?
0: Ich.
2: Nee. Richard Forster und sein Schwager.
1: Nein.
2: Und sein Schwager war so besoffen, dass er in die Kugel reingekotzt hat. Die legendäre Geschichte kann man heutzutage so erzählen.
0: Oh Mann, ey.
1: Sehr gut. Für diejenigen, die das...
2: Das hat man nicht gehört, oder?
1: Bitte?
2: Ist mein Mikrofon jetzt an, oder?
0: Ja. Du bist voll dabei.
2: Oh, ich habe nichts gesagt.
0: Nichts über Richard Forster und seinen Schwager.
1: Der in die Kugel geschickt.
2: Sprechen ja eh nur Englisch.
1: Genau, die.
0: Ja, genau.
1: Die hören eh nicht zu. Aber für diejenigen, die noch nie ein Konzert von denen gesehen haben, von den Flaming Lips, das ist so ein regelmäßiges Feature, dass die diese großen, aufgepumpten Plastikbälle haben, in denen Menschen.
0: Sich tummeln dürfen.
1: Über das Publikum gekugelt werden.
2: Ja, es ist sehr toll. Also, und immer mindestens mehr als 3 Konfettikanonen dabei.
1: Ja, und Riesenballons.
2: Ja, es ist alles immer total over.
1: Macht Spaß auf jeden Fall.
2: Ja, ich liebe die Flaming Lips auch. Wir haben auch echt ein paar Mal gespielt dieses Jahr irgendwo, ne?
1: Die haben hier am Tanzbrunnen gespielt, oder?
2: Irgendwo
1: in Köln.
0: Ich glaube, bei mir im Keller haben sie gespielt, kurz. Aber
2: warum hast du nicht Bescheid gesagt?
0: Ich wollte es alleine genießen.
1: Ich stell mir gerade diese 2 Bälle bei dir.
2: Ich wollte es alleine genießen.
1: Sehr super. Was haben wir davor gehört?
0: Ich gucke ja auch lieber alleine Fußball.
2: Davor haben wir Pink Floyd gehört.
1: Ja, stimmt, das hattest du schon angekündigt.
2: Und davor haben wir Jeff Russo mit dem Endtitel von Of All Mankind, einer Fernsehserie, gehört.
1: Ja.
2: Genau. Jetzt seid ihr wieder dran. Und da wird auch schon in den Plattenregalen gestöbert.
1: Ja, ich habe hier eine Platte dabei von Kanadiern, Elephant Stone, die auch ja in diesem psychedelischen Kontext unterwegs sind. Wir haben von denen schon mal was gespielt hier im Radio. Ja, wahrscheinlich schon mehrfach. Den ersten Song, den ich damals gespielt habe, von dieser EP. Das ist eine EP, die so ein ganz altes Thema wieder aufgreift, nämlich die Reise zum Mond. Damals eines der ersten französischen Filme. Und zwar Mr. Lonely dans la Lune. Und da ist der zweite Song, La Fusée du
2: Dune. Von den Lumière-Brüdern.
1: Genau. Mhm. Und da ist der zweite Song auf dieser EP, La Fusée du Chagrin, also die Rakete der Trauer. Habe ich heute gegoogelt. Wir wissen ja, dass das alles nur noch googeln ist. Mhm. Da haben wir vorher mal dieses Mr. Lonely gehört und da hattest du gesagt, das ist 1:1 der Song von Status Quo.
0: Pictures of Matchstick Man.
1: Genau. Auch wirklich sehr, sehr, sehr ähnlich. Aber hier diese Rakete ist auch wirklich ein toller Song. Und danach bleiben wir in der Galaxie und lasst euch da mal überraschen.
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0: Das Kapitän ist ein Teil, nur ein Teil des Kernforschungszentrums von Sprodje.
1: Ein Kernforschungszentrum in Soldawien?
0: Warum nicht? Man hat hier Uran gefunden und die Regierung hat sofort begonnen, dieses Zentrum aufzubauen. Wissenschaftler aus aller Welt arbeiten hier. Mich hat die soldawische Regierung mit der Leitung der Abteilung Astronautik beauftragt. Meinen engsten Mitarbeiter, Herrn Wolf, kennen Sie ja. Wir haben die Pläne für eine Rakete mit Atomantrieb entwickelt, mit der wir zum Mond fliegen können.
1: Auf den Mond! Fienlein auf den Mond! Das ist gut, das ist... Dabei lebt er hier doch schon beinahe auf dem Mond. Sie sind zu allem fähig. So habe ich schon lange nicht mehr gelacht. Erzählt uns das, ohne mit der Wimper zu zucken. Reisende zum Mond, bitte einsteigen! Sie nehmen doch hoffentlich Fahrgäste mit,
0: ja, aber
1: oder?
0: Natürlich! Was meinen Sie denn, warum ich Sie hierher gebeten habe, hm?
1: Was? Was sagen Sie da?
0: Wir fahren alle zusammen zum Mond.

0: EST, Trip to the Moon. Alien Sex Fiend.
1: Wir haben ganz schön viele Leute heute zum Mond geschickt.
0: Ja, ja, ja.
2: War das nicht die Idee?
1: Auf jeden Fall. Mond und darüber hinaus. Deswegen ja Intergalactic vorher von den Beastie Boys.
0: Alle
1: ja,
0: weg.
2: Da ging es kurz ab.
1: Ja.
2: Das erste Mal eine catchy Nummer, die uns zum Tanzen gebracht hat.
1: Auch immer wieder toll. Hat mich eben auch nochmal kurz zurück aufs Primavera in Porto geschickt.
0: Hat er das gespielt?
1: Nee.
2: Aber
1: tatsächlich hat er zwei oder drei Beastie Boys Songs gespielt und das war schon toll.
2: Spielt übrigens auch im November in Köln.
1: Können wir nochmal hingehen? Also es hat Spaß gemacht.
2: Wenn im November noch Platz ist.
1: Das ist der volle Konzert November, ne?
2: Ja, ja, das ist
1: voll. Also wir reden Beastie Boys von Mike D, der in Porto gespielt hat. Und da Mike D und die, wie hießen sie? Five, irgendwas.
0: Furious Five?
1: Irgendwie sowas. Es waren aber sechs. Und zwei davon sind seine Söhne.
2: Ja, die Söhne.
1: Hat Spaß gemacht.
2: Auf jeden Söhne Fall. Sind ja jetzt überall dabei.
1: Wo noch? Bei dir?
2: Tom Morello habe ich gesehen kürzlich. Der hat auch der Sohn mitgespielt. Das war auch ziemlich cool. Beim Pink Pop war das, glaube ich.
1: Bei Cure hat er jetzt auch letztens.
2: Ja, klar. Der Sohn, genau. Hier, die Tochter von Dave Grohl ist auch ständig überall am Start. Also jetzt kommen die ganzen Töchter und Söhne.
0: Ja, die von Dave Gahan auch. Ja,
1: wer ist denn bei Silver Gore?
0: Ja, das ist Evergore, die hat aber nichts mit Martin Gore zu tun.
1: Achso, okay.
0: Nee.
1: Ich dachte,
2: die Gores.
0: Aber sie ist trotzdem sehr toll, Evergore.
1: Ja. Ich freue mich drauf, in Haldern.
2: Ja. Gores and Course. Ich würde da bei dem Elektronischen etwas ansetzen.
0: Ich würde gerne noch
2: kurz Entschuldigung.
0: Die vier Nummern,
2: ja, sorry, ich hatte,
0: die ich dazwischen gespielt habe.
2: Mein Gott, das will ich dich nicht unterbrechen.
0: Kurz erwähnen.
1: Schon.
0: Du schon, ne? Ja, ja, am liebsten. Ja, wir hatten ja noch Christian Brunen mit seinem unfassbaren Captain Future Soundtrack, der deutsche Komponist, der natürlich auch heiß wertgeschätzt ist von uns. Und wirklich sehr, sehr tolle Musik auch gemacht hat in den vergangenen Dekaden. Also Captain Future ist natürlich unerlässlich, das heute Abend zu spielen, weil es natürlich auch eine Kinderserie war, die wir verschlungen haben, sozusagen vor dem Fernseher.
1: Hier werden die Fäuste in die Luft gereckt.
0: Auf jeden Fall. Und danach gab es eine kurze Sequenz aus Reiseziel Mond, einem Abenteuer von Tim und Struppi. Da hab ich einfach mal ein paar Wortsequenzen eingestreut und dann gab es von mir für Finja, mein Schatz, der lustige Astronaut, weil der lustige Astronaut auch auf dem Finny-Mix drauf war, der legendär ist und das ist natürlich ein Song, der die ganze Familie verrückt macht, weil er so gut ist. Oder? Das ist ein toller

0: toller Song.
1: Ich hab den Mix nicht, aber der Song ist toll und ich versuche den auch bei mir in der Familie immer unterzubringen. Ich glaube, schon noch so ein bisschen erfolgreich. Also die Kleinste kann es mitsingen, glaube ich.
0: Und danach sind wir nochmal in die wilden Gefilde der 1980er Jahre abgedreht. Und zwar gab es die Band Alien Sex Fiend mit dem Stück EST Trip to the Moon, was ich früher immer falsch verstanden habe. Das muss ich jetzt nochmal erläutern. Ich habe immer gedacht, dass EST ein Synonym für Drogen ist. I think I need some EST on my trip to the moon. Aber es heißt tatsächlich, I think I need some EST or a trip to the moon. Und EST steht in dem Falle für Electroshock Therapy. Und das ist nochmal ein ganz anderer Sinn in dem Song, was man ja manchmal erst später entdeckt in seinem Leben. So, und dann muss ich aber auch noch die Anekdote, ich habe es gerade dem DJ Simsalabim nochmal gesagt, erzählen. Bei Alien Sex Fiend ist es halt so, dass ich immer an Thomas Frinken denke. Also falls du zuhörst, sei herzlich gegrüßt. Ein alter Kumpel, mit dem wir früher sehr viele Konzerte gesehen haben. Und der hat dann regelmäßig gefragt, kommt einer mit zu Alien? Und da wir ja in der Kölner Region wohnen, wird es dem einen oder anderen vielleicht was sagen, wenn man das so ausspricht. Also Alien Sex Fiend, eine sehr interessante Band damals gewesen und auch nicht so unwichtig für uns, glaube ich, in der Definition unserer Andersartigkeit.
1: Ja, also alles ganz toll. Unterstrichen.
0: Oliver, your turn.
2: Lomax. Ich habe einen neuen Platz gefunden und ich muss erstmal den Weg finden, meine Bierflasche zwischen Mikrofon und Lautsprecher an meinen Mund zu platzieren.
0: Das gelingt dir spielend.
2: Ja, ich brauche ein bisschen Schwerkraft dazu. Ja.
1: Sieht aber ganz gut aus.
2: Danke nochmal und sorry, ich wollte dich nicht unterbrechen.
0: Alles gut.
2: Aber ich setze trotzdem da an, wo ich mich schon unterbrochen hatte. Nämlich so ein bisschen elektronisch, obwohl Alien natürlich nicht elektronisch waren,
0: doch,
2: aber zumindest treibend halt. Ne?
0: Ja. Doch, schon auch mit starker Elektronik unterfüttert.
2: Schon, ne?
1: Ja. Okay. Deswegen habe ich sie auch ignoriert.
2: Genau, deswegen jetzt mal weniger elegisch, sondern eher ein bisschen treibend. John Hopkins, Abaddon Window im Moderatmix.
1: Toll.
2: Das ist so ein bisschen Tanzflächenrettung.
0: Oh, super.
2: Ist nicht wieder direkt ein Weltraumsong, geht eigentlich um das Erdbeben und das Tsunami in Japan. 2011 war das, glaube ich. Aber dann auch so ein bisschen darüber hinaus gedacht. Ich habe mal zumindest nachgelesen, worum es da geht. Die Grenzen des Bewusstseins da auch so ein bisschen zu sprengen und zu überlegen.
0: Aber John Hopkins ist ja so personifizierter Weltraum, ne?
2: Wo es neue Lebensformen gibt.
1: Auf jeden Fall Räume.
2: Semikolon, Punkt, Punkt, Punkt, wo es simulierte Lebensräume gibt. Was hast du gerade gesagt?
0: Dass John Hopkins personifizierter Weltraum ist.
2: Achso, Semikolon, Punkt, Punkt, Punkt, personifizierter Weltraum, genau. Ich habe Glück gehabt, danach kann ich wieder mit Yoasobi ankommen. Das 10. Mal in den letzten 8 Sendungen, glaube ich. Weil die haben nicht eine neue Single rausgebracht, die heißt glücklicherweise Orion. Und Yoasobi beschäftigen sich ja auch mit den kleinen Geschichten, die du jetzt die ganze Zeit so rausgeholt hast, aus dem europäischen Comic-Kosmos. Yoasobi macht das halt aus der Manga-Welt. Und Manga ist halt auch immer ein Universum, wo es um Videospiele geht. In dem Fall geht es um Overwatch, ziemlicher Hammer in Japan, Blockbuster auf Platz 1. Und da geht es tatsächlich darum, wie eben das Sternenbild des Orions sozusagen Menschen miteinander verbindet, um Konflikte und unterschiedliche Wege sozusagen zu reinigen. Die benutzen ja, es hört sich ja immer an wie billige Tanzmusik, ist es aber nicht, wenn man mal zuhört. Die haben angeblich in dem Song über 100 traditionelle japanische Instrumente eingesetzt. Und das Rezitat und die Hommage geht halt auf dieses Overwatch-Spiel, was letztendlich auch wieder eine uralte japanische Geschichte ist, die aus dem 17. Jahrhundert kommt. Ich finde es faszinierend. Und deswegen bleibe ich Yoasobi-Fan und würde jetzt mal ein bisschen treibender werden mit John Hopkins und Yoasobi. Wenn ihr mögt, könnt ihr tanzen. Wenn nicht, geht aufs Klo. Oder macht was anderes. Mir doch egal.

0: 674 FM, der Musikabend ist immer noch am Start. Auch wenn es für euch vielleicht ein bisschen lang geworden ist, auch mit den meandernden Songs, die wir hier zum Teil spielen. Aber das war ja nicht anders zu erwarten. Also ihr habt euch darauf eingelassen, dass ihr Songs mit kosmischem Flair hören wollt. Und die bekommt ihr natürlich auch jetzt serviert hier.
1: Meandern ist so ein super Wort.
2: Meandernd.
0: Ja, das passt doch, oder?
3: Ja.
1: Das passt immer, das ist ein super Wort.
3: Du bist aber da wieder nicht übers Mikrofon zugeschaltet. Ist ich?
1: Meins?
3: Ja.
1: Keiner will mich hören heute.
4: Nee,
1: ich bin einfach geschnitten
4: das
1: hier.
4: Das bist einfach. Red mal weiter.
5: Ich rede.
0: Jetzt bist du da.
5: Juhu.
0: Ja.
5: Ich habe davor nichts Wichtiges zu sagen gehabt, also okay. Keine Angst, keiner hat was verpasst.
3: Okay, also Mikrofon 4 ist Mikrofon 3.
0: Ja.
5: Ah. Vielleicht finden wir auch noch den passenden Kopfhörer.
0: Ja. Genau. Also wir hörten jetzt gerade directement Harmonia, also das Konglomerat von Michael Rother, Dieter Möbius und Hans-Joachim Rödelius. Wundervolles Ensemble.
3: Yes.
0: Mit dem Song sehr kosmisch. Und davor hatten wir den großartigen Achim Reichel, der damals ein Projekt hatte, das hieß AR and Machines. Und damals eine Platte rausgebracht hat, die hieß Die Grüne Reise, die ist auch ziemlich legendär, diese Platte. Ich glaube, das ist so ein LSD-Wunderwerk gewesen. Und der Song hieß Cosmic Vibration.
5: Achim Reichel ist echt ein geiler Typ, das muss man echt mal sagen. Der ist so, oder hat sich so viel ausprobiert, der hat echt auch immer, ist auch nicht scheiße gegangen, hat auch viel Mist gemacht, so, das muss man auch sagen, aber hat sich immer ausprobiert und auch geile Sachen gemacht. Jetzt mal so diese Rattles-Geschichte und so mal, kann man, ne, das sind so Sachen, die
0: alles gut, aber,
5: kann man überlegen, aber er ist halt auch in die Extreme gegangen, experimentell, aber dann auch so schlageresk irgendwie. Also der hat sich echt immer ausprobiert und ist scheinbar ein echt richtig geiler Typ.
0: Ich glaube auch, dass er ein geiler Typ ist. Also wenn ich den schon mal im Interview sehe, in der N3 Talkshow.
5: Ja, genau, da habe ich auch gerade.
0: So, dann denke ich doch immer, ist irgendwie, der hat das schon irgendwie gut gemacht.
5: Ja, ja.
0: Und der hat ja dann, als wir in den 80er Jahren als Kinder groß geworden sind, Spieler, komm rüber gemacht.
5: Ja, genau.
0: Diese komische Nummer. Und,
3: das war so ein NDW-Song, ne?
0: Ja. Ja, NDW nee, eigentlich nee, nicht.
5: Eher noch so ein Schlager.
0: Eher so ein. Es war halt ein deutschsprachiger Song, der naja, populär war.
5: So.
0: Und,
5: Spieler, komm rüber.
0: Das war auch geil. Und dann hat er vorher halt diese AR and Machines gemacht, die aber kaum jemand wahrgenommen hat so richtig. Und später hat er ja dann so einen maritimen Superschlager gemacht, mit dem er, glaube ich, in China irgendwie mehrere Millionen Platten verkauft
5: hat. Ja, stimmt.
0: Hat.
5: Der ist
0: total
5: in ganz Asien, glaube ich.
0: Ja.
5: Das ist so ein unfassbar großer Hit
0: gewesen. Seitdem ist er Multimillionär.
5: Ja.
0: Und
5: also echt interessante Biografie. Sollte man mal, ich weiß nicht, ob die schon mal niedergeschrieben wurde, wenn nicht.
0: Bestimmt, aber ich weiß jetzt auch nicht, wie dieser kommerzielle Song hieß, aber der ist
5: ich komme gleich drauf, tatsächlich.
0: Der ist wirklich sehr, sehr populär gewesen. Harmonia hatten das Glück da nicht so ganz. Also Michael Rother hat ja viele großartige Projekte gemacht und auch Dieter Möbius und Hans-Joachim Rödelius haben fantastische Platten aufgenommen und hätten den Fame genauso verdient wie der gute Achim Reichel.
3: Also ich bin mir relativ
5: mach mal ganz kurz den Regler da hoch. Ich habe den gefunden.
0: Du bist drauf.
5: Aloha hea he.
0: Aloha hea he, genau. Ja, genau, so heißt das Ding. Und das Ding ist in ganz Asien super erfolgreich und alle machen, glaube ich, auch diese Ruderbewegung dazu, die ja, Norweger jetzt gemacht haben.
3: Die haben es geklaut, ne?
0: Ja, die haben es einfach nur gestohlen.
5: Ach, im Reichel hat es erfunden, ey, auf der Reeperbahn, ne?
3: Krass.
5: Total krass.
3: Vorher haben wir auch noch einen Song gehört.
0: Stimmt.
3: Der gar nicht mal so kurz war. Möttrick. Das ist eine kanadische Band, glaube ich. Die vor einigen Jahren, also ist die vorletzte Platte, glaube ich, Moon rausgebracht hat. Also insofern passt das vom Titel und
0: Ja, die hatten auch ein paar veritable Superhits.
3: Ist das so?
0: Ja.
3: Okay.
0: Also hätte ich sofort Bock, die zu spielen und zu hören, aber das passt heute nicht richtig in die Sendung. Aber ich spiele es euch nach der Sendung nochmal vor.
3: Sehr gerne. Aber wir haben weil es gepasst hat und weil ich Bock auf diesen langen Song hatte, den ich sonst nicht spielen darf, Space Elevator gehört. Wir lassen es alle da hochliften.
0: Heute durfte es dich mal gehen lassen, ne?
3: Darf ich immer.
0: Sir Oliver.
3: Metric war das.
0: Your turn.
5: Ja, ich setze tatsächlich bei Cluster und Brian Eno an.
0: Super.
3: Also Cluster dann Fortsetzung mit Rodelius.
0: Oder Cluster.
5: Ja, ich mit allen halt, ne? Die Nummer, ich habe relativ viel gehört in letzter Zeit von dem Kram. Und Horinomo heißt die Nummer. Und ich frage euch beide Experten mal, was das wohl bedeuten könnte.
0: Weiß ich nicht.
3: Ist das japanisch?
5: Nee. Es ist ein Kunstwort und die Zusammensetzung der beteiligten Menschen, die an diesem Song teilgenommen haben.
0: Ah, okay.
5: Ich wiederhole nochmal. Ho. Damit fängt es an.
3: Holger.
5: Sehr gut. Holger Tschukai. Re.
3: Richard. Re. Keine Ahnung.
5: Also Möbius waren dabei, Rodelius waren dabei und Brian Eno war eben auch dabei.
3: Wo war denn das Rie jetzt?
5: Ja, das kann man ja noch zusammenbasteln und zu Hause kann man das nochmal, das wird jetzt auch zu langweilig, kann man das ja zusammenbauen.
0: Das gibt es zu kaufen bei, als Mini-Steck bei...
5: als Mini-Steck, genau. Ich fand die Nummer war so toll und ich hatte ja vorhin Pink Floyd gespielt, die so so Verschiebungen in der Nummer halt haben, wie so eine, ja, war so ein Loop halt, obwohl es diesen Loop damals noch gar nicht gab, weil es ja keine elektronische Musik in Geräte gab, die das loopen konnten. Aber trotzdem haben die das erfunden und diese Nummer hat mich so ein bisschen daran erinnert, deswegen habe ich mir die ausgesucht, finde ich total großartig.
0: Es gab aber ja diese zusammengeklebten Bänder.
5: Ja, also da, ich glaube, da können
0: die geloopt
5: sich
0: haben.
5: Wahrscheinlich Gelehrte jetzt drüber streiten, wer wann wo das
3: Loop gerät. Das haben wir aber live nicht gemacht.
5: Aber Pink Floyd haben halt das live so gespielt und man muss ja bedenken, dass 68 einfach keiner so repetitive Musik gemacht hat. Und ja. Das hat ja die Leute einfach genervt, weil Songs mussten ja eine Struktur haben. Refrain, Strophe, Refrain, Strophe, Bridge, Refrain, Strophe. Und diese Auflösung dieser Struktur, darum geht es ja, ne? Bei der ganzen mhm. Geschichte, über die wir ja sprechen. Und das ist ja eben auch das Spannende daran. Und ich glaube, es ist gar nicht die Technik, sondern einfach die Idee, diese Struktur zu verlassen. Und die ist ja eben daher gekommen. Deswegen finde ich das manchmal so interessant, also diese Verschiebungen einfach. Danach dann tatsächlich mal wieder klassisch Filmmusik, und zwar habe ich mir Vangelis rausgesucht, den Blade Runner Blues, aus dem Blade Runner Film natürlich. Ist jetzt nicht der populärste, das populärste Theme ist aber wunderschön, und wer sich mit der Blade Runner Saga auskennt, der wird das lieben, und das ist auch ganz schön lang, beides. Deswegen würde ich in meinem nächsten Slot auf einen Song reduzieren, ist mein Angebot an euch.
3: Musst du nicht, alles gut.

0: Wow.
1: Oh, was ein Trip.
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0: Da hast du uns aber hier mal weggebeamt.
2: Sehr gut, das freut mich sehr.
0: Ja, hat Spaß gemacht.
1: Ja, macht sowieso Spaß.
2: Ja, voll.
1: Ja, können wir mehr Weltraum machen.
2: Also wir hatten jetzt auf jeden Fall ein Triple von Kraftwerk, wie ihr unschwer erkennen konntet. Das begann mit der Kometenmelodie 2. Alter Klassiker, Single von 1974 und
0: ich will gar nicht wissen, was dieses Single wert ist.
2: Keine Ahnung, ist auch wurscht. Wahrscheinlich nicht so viel.
0: Ne?
2: Ne. Und danach hatten wir Space Lab vom Album Die Menschmaschine, was mich immer wieder zu Tränen rührt, weil es einfach so ein schöner Song ist und auch live holt mich das immer so unfassbar ab, wenn Kraftwerk spielen. Das ist echt so toll. Space Lab ist der beste Song von Kraftwerk wahrscheinlich.
0: Also wir haben auch hier gesessen und drüber geredet. Wir haben es alle nicht erkannt.
2: Ja.
0: Muss ich zugeben. Und haben aber alle gesagt, das ist super. Und was ist das denn?
2: Ja, und danach hatten wir noch Radio Sterne von der Radioaktivität. Also ein enger Bezug zum All. Ist der Band auf jeden Fall nicht abzusprechen.
0: Die sind da ähnlich wie Bowie unterwegs, ne? Also sehr, sehr universal unterwegs.
2: So weit weg sind sie nicht. Also ich würde auch gerne gleich noch ein bisschen Bowie nachlegen, wenn ich noch Gelegenheit habe, aber das weiß ich nicht so genau, ob das noch klappt.
0: Gucken wir mal, was die Zeit bringt.
2: Und danach hatten wir noch Düsseldorfer Kollegen von der Band Kraftwerk, nämlich die jungen Epigonen von Stabile Elite mit dem Song Milchstraße, was auch ein ziemlich fettes Ding ist, finde ich. Ziemlich schön.
0: Ah, dafür, ich wollte ja auch immer noch Chat spielen mit Milky Way, aber...
2: Ja, geht auch. Ist auch in der Playlist bei mir. Also,
0: ja, ein toller Song.
2: Auf jeden Fall. Also Milky Way ist... Also wenn du ihn gleich noch spielen würdest, dann würde ich ihn Nicole widmen, weil sie ihn auf die erste Kassette aufgenommen hatte, die sie mir geschenkt hat, als wir damals zusammengearbeitet haben.
0: Passt sehr gut. Ich habe den mal von meinem Cousin aufgenommen gekriegt, auf einer ganz tollen auf einem ganz tollen Mixtape.
2: Ja, dafür eignet sich dieser Song doch sehr, sehr also gut.
0: Das ist ein super Mixtape-Song.
2: Ja. Olivier.
1: Yes, ich werde jetzt mal tief in die Jazzmusik einsteigen. Und zwar,
2: gute Idee.
1: Wenn es überhaupt einen Song für mich gibt, der mit Weltraum zu tun hat, dann stammt er tatsächlich aus den 80er Jahren von Chick Corea.
2: Wir haben ja auch Charlie Parker noch gar nicht gespielt.
1: Ja, ich möchte jetzt aber gerne Chick Corea spielen.
2: Das ist sehr okay.
1: Und zwar Return to Forever, also die Aldi Meola, Stanley Clark und Lenny White Geschichte. Beyond the Seven Galaxy, unfassbare Nummer, die für mich alles mit Weltraum zu tun hat, was überhaupt nur geht. Abgedrehter Scheiß, immer noch nach so vielen Jahrzehnten, immer noch so dermaßen in meinem Herzen und in meinem Kopf. Also ich liebe es immer noch und die Platte. Wenn man das irgendwie geil findet, dann sollte man auch mit dieser Return to Forever Platte anfangen. So 70er Jahre Jazz Fusion Rock ist mit lateinamerikanischen Rhythmen übrigens und allen Fusionierungen, die es da so gibt, das ist totale Virtuosität. Space is a Place, Sun Ra and His Orchestra würde ich danach spielen. Hört sich sehr lang an, ist aber gar nicht so lang. Es gibt unendlich lange Versionen von dem Stück.
2: Auf jeden Fall.
1: Ich nehme aber hier eine sehr kurze Version, 3 Minuten 27. Afrofuturismus ist das Wort. Ganz kurz, worum geht's? Sun Ra hat davon geträumt, im Prinzip, dass ja die schwarzen Menschen in Zukunft sich selbst bestimmen können. Das war in den Early 70s. Also da muss man so ein bisschen die Esoterik und auch die ganze politische, gesellschaftliche Lage hinzunehmen. Aber letztendlich hat Sun Ra gedacht, dass ein Raumschiff kommen wird, der zum Fluchtweg wird für alle farbigen Menschen, um eine Begrenzung der Gegenwart zu schaffen, sozusagen. Und Jazz ist halt immer der Antrieb dafür gewesen. Space is a Place ist halt sozusagen der Rettungssong für die ganze Black Community sozusagen. Und es ist eigentlich auch bis heute, wer es noch versteht. Super geil auf jeden Fall. Kann man jetzt politisch sehen, wie auch immer. Muss man ein bisschen rausreißen. Popkulturell kompliziert, aber musikalisch immer noch total relevant. Deswegen hier die beiden wirklich großartigen Nummer Beyond The Seven Galaxy von Chick Corea und Space is a Place von Sun Ra.
2: Darf gerne politisch verstanden werden.
1: Auch sehr gerne. Darf es natürlich auch verstanden werden, definitiv.
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0: I'm an alligator, I'm a fucking space invader. Das war King David Bowie. Und mit Moon Age Daydream.
1: Und dieser Film Moon Age Daydream, der war so großartig. Also
0: ja, das war jetzt gerade auch aus dem Film. Also der Soundtrack dazu. Und Life on Love and Mars war davor auch aus diesem Film jetzt.
1: Bin ich mal froh, dass ich vorher Starman gespielt habe von Sir George.
0: Sir George, ja.
1: Der auch auf der Platte Love on Mars gecovert hat.
0: Ja.
1: Und wo King David ja selbst gesagt hat, er findet es einfach so geil, diese Songs nochmal in dieser brasilianischen Variation zu sehen.
0: Ist ja auch eine ziemlich große Ehre, ne? Also, ja. Finde ich, also.
1: Definitiv. Wir haben auf jeden Fall hier ganz schön gespaced heute.
0: Ja.
1: Und, also uns hat es hier totalen Spaß gemacht. Und wir würden uns jetzt hier verabschieden mit nochmal was Spacigem aus Island. Sigur Rós, die haben vor vielen, vielen Jahren mal was ganz Neues geschaffen eigentlich, ne? Also meines Erachtens schon, die haben eine neue Sprache.
0: Neue Musik, neue Sprache, ne?
1: Ja. Und mit dieser Platte wirklich totales Neuland betreten. Ich habe damals da gelegen und bin wirklich so weggedriftet, als ich das gehört habe. Und deswegen würden wir jetzt zum Ende noch mal ein paar Sekunden Seven Angler hören.
0: Genau, viel ist es nicht mehr. Gute Nacht. Das war Musikabend auf 674 FM.

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